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1: Bei einem Anschlag auf ein Asylbewerberheim gab es heute Nacht 16 Tote und 2 Schwerverletzte. Der oder die Täter konnten unerkannt entkommen.
2: Erneut kam es zu einem Zwischenfall an einer deutschen Schule. Ein Schüler verletzte mehrere Mitschüler mit einer Kleinkaliber-Pistole.
3: In den frühen Morgenstunden fand ein Spaziergänger die Leiche eines kleinen Mädchens. Die Polizei geht von einem Sexualverbrechen aus.

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0: Bring. Eisfeld.
1: Ja, hallo, ich wollte mal sagen, also ohne deine Fans, ja, da wärst du gar nichts. Da könntest du mal sehen.
0: Oh Mann,

0: Hallihallo, einen wunderschönen guten Morgen, liebe Hörer, moin Conny.
1: Guten Morgen, ihr Lieben da draußen. Guten Morgen, Horst.
0: Ein Schnuckeligen.
1: Ich sag dir das.
0: Ach, ja.
1: Ach, ich hab erst mal eben schon, Horst hat mich eben schon wieder aufgetaut.
0: Aufgetaut, ja,
1: ja.
0: Frostkühl ist
1: ja. Ich bin heute Morgen ganz waghalsig, weil so...
0: Ohne Jacke.
1: Ja, heute Morgen ohne Jacke losgefahren, wirklich. Und so ein schönes T-Shirt mit richtig so über Jeans überweg, so locker leicht, so 20 Jahre früher. So
0: normalerweise lassen die ja nicht los ohne Jacke, ne?
1: Nee, normal habe ich auf dem Gepäckträger
0: meistens. Die hinten zugebunden, oder?
1: Hinten zugebunden? Wie soll ich da denn drankommen? Also...
0: Man nannte die auch Zwangsjacke.
1: Oh, wie soll ich da denn mit Rad fahren? Freihändig oder was?
0: Ja, klar.
1: Nein, ist denn so. Nein, ich bin so losgefahren, ich, nach 20 Meter wusste ich, dass ich was vergessen habe, nämlich meine Jacke, aber ist egal. Und dann bin ich heute Morgen schon auf dem Weg zur Bäckerin gewesen, zum Bäckereifachverkäufer.

0: Verkäuferin gewesen, wollte ich sagen. Das ist jetzt die zweite Variante. Und da bin ich an einer Zeitkapsel vorbeigefahren. An eine Zeitkapsel, so bezeichne ich das mal. Und zwar, da waren ja in aller Herrgottsfrühe schon drei Leute auf einem Gemüsefeld und saßen da auf Apfelsinenkisten und ich gehe mal davon aus, so Kartoffelschälmesser in der Hand oder sonst irgendwas und schnitten da Kohl oder irgendwas.
1: Achso, Sie wollten schon Kartoffeln schälen für heute Mittag?
0: Nein. Und waren da, also ich sage jetzt mal, vor 50 Jahren war es ja nicht anders. Da saßen die auch auf Apfelsinenkisten und haben Kohl geschnitten, damit man nicht auf die Knie sitzen muss da, nicht?
1: Tatsächlich.
0: Und das war wie so eine Zeitkapsel. Ich habe gesagt, es ist alles nur noch Computer, Hightech und was nicht alles, du. Und da sitzen drei Leute auf dem Gemüsefeld und haben für uns frischen Salat geschnitten. Und das war so schön. Also ich wäre am liebsten angehalten und hätte den Kaffee ausgegeben, aber ich hatte keinen dabei.
1: Nee.
0: Das war denn eben so. Nee, das war eine richtig schöne und so schönes Wetter heute Morgen. Gestern haben wir hier im Raum Stur ja noch Glück gehabt mit dem Wetter. Wir haben Glück gehabt. Mhm. Es sind an sich wenig Bäume umgefallen oder ich habe von nichts gehört, aber unterwegs war ja schon wieder Halligalli. Ne? Aber ist ja egal.
1: Der erste Morgengruß kommt aus Spanien heute Morgen. Einen schönen guten Morgen mit Kaffee und Brötchen aus Spanien. Das ist von Roland natürlich. Der war auch schon im Pool heute Morgen, warum auch nicht? Passt ja irgendwie. Das Wetter haben wir hier genauso jedenfalls.
0: Ja.
1: Und er hat geschrieben, ihr wisst ja, heute ist der 30. Mai. Und wie heißt das in einem alten deutschen Schlager? Am 30. Mai ist Weltuntergang.
0: Ja.
1: Also müssen wir ein bisschen aufpassen heute, ne?
0: Ja, müssen wir besonders gute Musik machen, ne? So ungefähr.
1: Richtig, genau.
0: Ja, siehst du aber.
1: Da fangen wir erstmal mit an jetzt, heute Morgen.
0: Richtig.
1: Guten Morgen.
0: Morgen.
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1: Ich freue mich, wenn wieder Sonntag ist, das Ganze von Willi Fritsch aus den 40er Jahren, das muss man sich mal vorstellen.
2: Oh, 80 Jahre her, du. Noch mehr, ja, 85. Genau. Überleg dir das mal, ein ganzes Menschenleben ist da schon.
1: Und der nächste Morgengruß ist auch schon wieder drin. Einen wunderschönen guten Morgen ins Radio Stur, Conny und Horst.

0: wünsche euch allen einen schönen Samstag, mein Schatz, den ich sehr liebe. Auch ein schönes Wochenende. Liebe Grüße, eure Monika aus Nordenham. Monika, schön, dass du wieder mit dabei bist.
1: Ja, eingeschaltet hast.
0: Da freuen wir uns. Und natürlich dein Gegenüber wünschen wir auch einen guten Morgen. Guten Morgen, ihr zwei, wünsche euch einen schönen, sonniges Wochenende. Passt auf euch auf. Ich grüße meinen Schatz und alle, die es möchten.
1: Das, ich stelle mir das gerade so vor, dass man guckt sich gegenseitig ins Gesicht und aus dem Radio bekommt man einen schönen guten Morgengruß.
0: Das ist wunderschön.
1: Und das dürfen wir sogar tun. Ist das nicht schön? Da freue ich mich. Wir sind wieder bei euch und ich habe so einen Spaß, heute Morgen hier zu sitzen. Das glaubst du gar nicht. Ich bin dir auch
0: sitzen, zusammen. Schwitzen und sich ein Blitzen. Ne?
1: Das sage ich dir. Und schön heißen Kaffee hat Horst schon gemacht. Ich tau so langsam wieder auf. Also
0: langsam.
1: Was kann es Schöneres
0: geben? Was kann schöner sein?
1: Ja, ganz genau.
2: Richtig. Hier kommt die Sonne in deinem Radio. 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

0: Sie Hubert mit den weißen Mützen. Ach. Sugar Baby Love aus den 70er Jahren.
1: Ja.
2: Männer.
1: Gott, oh Gott.
0: Ja, wir haben ja einiges auf dem Zettel heute.
1: Ja.
0: Einige haben geschrieben.
1: Ja, einige Fünfe haben wir. Ja, nee, Moment mal, das sind sogar sechs insgesamt. Ah, ich fange jetzt mal an. Also, der Stefan, der hat geschrieben. Dann.

0: der Rainer. Moment, ich muss jetzt mal durchblättern, die geht gar nicht so schnell. Dann André hat geschrieben, Hauke und Heike. So, siehst du mal. Und mit Heike fangen wir an. So, so.
1: Heike jetzt, ist dran jetzt. Ja. Heike, du bist dran.
0: Ja.
1: Guten Morgen.
0: Guten Morgen, Heike. Und du schreibst aus Cuxhaven. Das ist schön. Cuxhaven ist eine schöne Stadt. Bin ich mit Teig auch schon mal durchgefahren. So, jetzt geht das weiter. Und zwar, ich habe das ein bisschen abgekürzt, das Ganze, weil es ja der... Also es dreht sich um die Erdbeeren. Die Erdbeeren
1: mit
0: machen...
1: Sahne.
0: Ja, so, ich lese nur mal einen ganz kleinen Abschnitt davon. Die Erdbeeren machen den Anfang heute. Welche erste regionale Früchte gibt es oft schon im Mai aus geschützten Anbau. Wer selbst aufs Feld möchte, sollte rund um Bremerhaven eher mit Ende Mai bis Anfang Juni rechnen, je nach Wetter und Reifegrad. Später folgen Heidelbeeren, Himbeeren, andere Früchte auch noch. Auch die Blumenfelder zum selber schneiden können im Sommer ein schönes Ausflugsziel sein. So, siehst du wohl, wer Näheres wissen will, kann sich natürlich im Internet schlau machen. So, Musikwunsch hast du auch, Heike, und zwar ist das der Erdbeersong. Da bin ich jetzt ganz gespannt drauf. Der Erdbeersong von Kathi Breuer und Steffen Janetzko. Horst.
1: Guck an, Erdbeerbowle gibt's jetzt.
0: Reiß die Orgel an.
1: Erdbeerbowle.
0: Ja.
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3: Ich hab keine Ahnung, Kathi.
2: Rate mal.
3: Okay.
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3: Kann man das essen?
2: Es schmeckt süß.
3: Okay.
2: Und man kann Marmelade draus kochen.
3: Mm.
2: Lecker ist es auch mit Sahne obendrauf.
3: Oh.
2: Oder Vanilleeis. Ich freue mich so drauf.
3: Ich glaube, ich weiß es.
2: Na, hast du es erraten?
3: Ja.
2: Meine Lieblingsfrucht.

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1: 8.19 Uhr. Schönen guten Morgen, liebe Autofahrer. Bitte Vorsicht auf der Autobahn. A28 Bremen Richtung Oldenburg zwischen Ganderkesee West und Hude. Da liegen Gegenstände auf der Fahrbahn. Aufgepasst dort. Ansonsten natürlich allen unterwegs wünschen wir eine gute, sichere Fahrt. Kommt gut durch. Am besten natürlich mit uns. Und die passende Marmelade gibt es nächste Woche.
2: Ja, nächste Woche auf jeden Fall. Aber so ein Schmusi haben wir ja noch nie auf dem Frühstückstisch
1: gehabt. Nee, aber ich frage mich gerade, Erdbeeren, ne? Ja. Erdbeeren, ich kenne nur Maulwürfe. Wie leben die Erdbeeren denn unter unserer Erde?
2: Wie Erdbeeren unterer Erde leben? Wegen Maulwürfe? Vielleicht.
1: Ich kenne wohl einen Maulwurf, aber einen Erdbeer habe ich noch nicht gesehen.
2: So.

0: Du bist heute Morgen aber auch wieder, da musst du aber erstmal eben wissen, was du willst. Ja, ja, die Erdbeeren, das
1: jetzt
0: ist...
1: Jetzt wird es erklären?
0: Das ist ja gar nicht ganz so einfach da. Na ja, nun wollte ich erzählen...
1: Wie lebt denn Erdbeeren unter der Erde?
0: Ich weiß nicht, ich ziehe die bloß immer raus und dann esse ich die auf. Und dann knirscht das ein bisschen, weil an der Erde dran ist, hätte ich bald gesagt. Nee, was heißt rausziehen? Die sind ja über der Erde. Und meistens liegen sie ja schon so ein bisschen auf Stroh.
1: Das ist gar kein Bär.
0: Nee, ach was. Nee, hast du schon mal einen Bär, wie willst du denn einen Bär in einen Schmusitopf reinkriegen? Das geht ja gar nicht. Nee, aber ich habe mich schon
1: aber
0: mal...
1: Wenn den zerlegt, geht alles.
0: Nee, ob man ein Butterbrot mit Marmelade...
1: Gibt ja Häcksler auch und so weiter, ne?
0: Ja, das schon. Aber ob man ein Butterbrot mit Marmelade auch einen Schmusi von machen kann?
1: Bestimmt.
0: Weiß ich gar nicht. Nein. Aber als nächstes erzähle ich aber erstmal, was ich heute vom Bäcker mitgebracht habe.
1: Tatsächlich?
0: Ja, das mache ich gleich nochmal eben schnell. Ja, ja, ist denn so. Nicht? Aber so ein Erdbeerschmusi. Aber vielleicht sollten wir das mal. Aber dann darf ich keine Flasche Bier dabei trinken. Dann kriege ich eine dicke Lippe.
1: Kann passieren.
0: Aber nicht nur, weil ich eine draufgekriegt habe, sondern weil ich da eine allergische Reaktion habe. Aber das ist so. Aber
1: du sollst auch keine dicke Lippe riskieren, sagt man ja mal, ne?
0: Deswegen lasse ich das Bier ja auch beim Erdbeerenessen weg. Sonst werde ich immer geäppelt.
1: Kann passieren.
0: Veräppelt.
1: Veräppelt.
0: Ja, ja, genau, richtig. Naja, dann genießen wir jetzt gleich das Frühstück.
1: Beiß rein.
0: So machen wir das.
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1: Mit dem neuen Titel von Giovanni Zarrella, ja. Universo.
2: Das ist eine schöne Musik ist das, ja, ganz
1: Zarrella.
2: Genau. Aber wenn ich heute morgen...
1: Hört sich an wie ein Brotaufstrich, ne?
2: Ja, du kommst...
1: Zarrella.
2: Auch, ja, ist denn so. Aber wenn ich unserem Frühstückstisch heute morgen...
1: Wie die Nougat-Creme, ne?
2: Ja, das ist auch
1: Ende
2: so.
1: Euro, Ella.
2: Ja, das mag auch wohl sein. Ja. Ich habe mir die so ein bisschen abgewöhnt. Aber das ist gar keine Frage. Aber unser Frühstückssystem, das sieht so richtig lecker aus, wenn wir unsere Sitze einmal drehen nach hinten. Dann gucken wir nämlich auf unseren runden Tisch. Der steht

0: Ja, hinter uns quasi.
1: Also eine Art Teewagen.
0: Ja, ein Teewagen, so kann man sich ein größerer Teewagen, wo wir da eine Platte draufgelegt haben, dass ein bisschen mehr Platz drauf ist.
1: Schallplatte.
0: Weil wir essen ja immer ein bisschen mehr. Und ich habe heute eine Tüte normale mitgebracht, Brötchen, das ist normale. Ja keine Frage. Und ich habe eine, zwei Stück sind das, aber auch nur Fastenbrötchen mitgebracht. Und zwar, also Fastenbrötchen.
1: Ja, fass ihn nicht an.
0: Warum fasst du die nicht an?
1: Weil die fasten sollst.
0: Ja, nee, das ist ja noch was anderes. Aber wir leben ja im ständigen Fasten. Also ich jedenfalls auch. Und zwar, ich habe mir also zur Aufgabe gemacht, immer die letzte Bockwurst wegzulassen. Das ist wirklich, es hat
1: die letzte.
0: Noch so richtig gebracht, hat das auch noch nichts.
1: Nee, glaube ich dir.
0: Zumindest vom Kopf her bin ich da also sehr mit zufrieden. Muss ich also wirklich, wirklich sagen.
1: Man muss ja nicht als Letzter beim Buffet vorbeigehen, ne?
0: Dass du die letzte Bockwurst noch abgerissen hast, oder
1: ja,
0: was
1: eben,
0: meinst
1: richtig,
0: du?
1: Genau.
0: Ja, siehst du.
1: Und man will aber ja nichts umkommen lassen.
0: Nee. Und ich hab etwas Besonderes gefunden.
1: Mutter hat früher mal gesagt, wenn du den Teller aufisst, gibt es morgen schönes Wetter.
0: Ja, hat sie gesagt.
1: Ne?
0: Da hat meine auch gesagt. Ja, das ist so. Ne? Und ich habe sogar was Besonderes noch mitgebracht. Und zwar Leberwurst aus dem Garten habe ich mitgebracht.
1: Tatsächlich?
0: Ja. Die haben wir da nicht gepflückt, sondern das ist ein Linsenaufstrich, nennt sich das. Ja, und den probieren wir jetzt mal.
1: Linsen kannst du immer gern grinsen.
0: Linsenaufstrich habe ich schon mal gekriegt, weil einer gesagt hat, Mensch, haben Sie eine fettige Brille? Mit zwei Fingern hat er wieder drauf. So eine nicht. Aber probieren wir jetzt mal.
1: Probieren wir mal.
0: Mal sehen, was dabei rauskommt.
1: Richtig.
0: Auf geht's.

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Tag 24 heißt die Stelle und ist des Horoskopes Quelle. Das Horoskop. Widder. Achte liebevoll auf die Bedürfnisse deines Partners. Dadurch werden sich Freude und Harmonie zwischen euch ausbreiten und festigen. Stier. Schwungvoll und zuversichtlich gehst du auf deine Kollegen zu. Man ist von dir und deinem Verhalten beeindruckt. Es ist eine gute Zeit, um mit Freunden zusammen zu sein. Zwillinge. Du kannst deinem Partner sehr gefühlvoll begegnen. Jemand hat dich beleidigt. Grolle nicht, sondern sprich das Problem sofort an. Krebs. Lass deinen Partner jetzt nicht im Regen stehen. Er hofft auf dein Verständnis. Sorge für Ruhe, Harmonie, mehr Freizeit, Wärme und Zärtlichkeit. Löwe. Sich voll auf eine berufliche Sache zu konzentrieren, fällt dir jetzt sehr, sehr schwer. Du hast deine Arbeit nicht mehr ganz im Griff. Gönn dir einen Urlaub. Jungfrau. Bereiche, die dir gewisse Pflichten abverlangen, versuchst du zu verdrängen. Beobachte deinen Partner nicht weiterhin auf Schritt und Tritt. Er spürt dein Missvertrauen und das kann ihn sehr verletzen. Waage. Komm mit Freunden zusammen und mach gemeinsam Sport. Deine Kondition und deine gute Stimmung werden dadurch noch besser. Du spürst jetzt sehr schnell, wer zu dir passen könnte. Deshalb bist du auch in der Lage, auf

andere Menschen zuzugehen. Skorpion. Am meisten Energie hast du nach einem Wochenende. Du kannst zurzeit kaum aus dem Haus gehen, ohne dass dich irgendjemand anbaggert. Das Schicksal mixt dir einen prickelnden Cocktail der Versuchung. Schütze. Jetzt ist endlich die Zeit gekommen, alte Denk- und Handlungsgewohnheiten über Bord zu werfen. Neue Herausforderungen warten auf dich. Genieße nicht nur freudige Erlebnisse, sondern auch Negatives musst du meistern. Steinbock. Pass auf mit zu viel Fitnessprogramm. Du powerst dich zu sehr aus. Geschäftlich kündigen sich endlich wieder einige Möglichkeiten und Highlights an. Es läuft alles wie am Schnürchen. Nichts kann schiefgehen. Wassermann. Vorsicht! Mancher Kollege würde sich freuen, wenn du Fehler machst. Du solltest Leute treffen, mit denen du lachen kannst. Fische. Du leidest und willst nur noch in die Arme deines Partners. Räume in deinem angespannten Familienangelegenheit einmal gründlich auf. Sag klar und gezielt deine Meinung, ohne Wenn und Aber.

0: Das war, glaube ich, Barbara Streisand mit Woman in Love.
1: Tatsächlich, ja. Die,
0: Streisand?
1: Ja, ja, ist eine fantastische
0: Streisand heißt sie, ne?
1: Ja, glaube ich schon. Ja, da doch, heißt sie.
0: Heißt sie. Ja, ja, genau.
1: Ist auch schon, ja, ja.
0: Ist auch schon dahin, oder was wolltest du sagen?
1: Nein, die ist noch ganz rüstig, also auf jeden Fall. Also, und das Schöne ist ja, also, das, ich bin auch noch ganz rüstig, also verhältnismäßig jedenfalls, ich kann alleine aufstehen, alles gut. Und jedenfalls letzte Bockwurst geht auch noch. Also, was wollen wir?
0: Gartenleberwurst, fragt Roland gerade, wo denn unsere Gartenleberwurst ist, deine vielmehr, Connys Gartenleberwurst.
1: Das nennt sich Linsenaufstrich. Wo das ist, wo die ist, die habe ich gekauft, weil ich die gesehen habe. Und da habe ich gesagt, ach, dann nimmst du mal mit, probierst du mal. Weißt du, es ist ja immer so eine Sache mit Veganer und die Wurst und Fleisch und was nicht, also alles essen und so. Aber man muss sich doch nicht, das sind die und das sind die. Nee, man kann sich doch auch an einen Tisch setzen, warum das denn nicht? Und wenn irgendeiner sagt, nee, ich möchte das nicht essen, ich möchte das essen, dann akzeptiere ich das doch einfach.
0: Ja, natürlich.
1: Guck mal,
0: ja.
1: Und wenn irgendjemand vor dir sitzt und sagst, du sollst den...
0: Du sollst nicht falsch Zeugnis reden.
1: Jetzt weiß ich nicht mehr, wie das Ding heißt. So ein süßes Ding mit Schokoladenüberzug, wo so Weißes drin ist. Ja, ich
0: Weißes Namen. Drin ist?
1: Ja.
0: Nuss-Nougat-Creme?
1: Nee, noch anders, diese luftigen Dinger.
0: Luftigen?
1: Wenn du die früher gegessen hast, wolltest du da gerade reinbeißen und irgendeiner sagt, also das würde ich jetzt aber nicht essen. Das muss doch gar nicht interessieren, nicht? Wenn irgendjemand das essen möchte, so wie er das sagt, dann soll er doch das essen, um Gottes Willen.
0: Ja, genau,
1: man kann
0: richtig.
1: Sich doch an einen Tisch setzen, ist doch nicht schlimm. Finde ich jedenfalls, nicht? Also, das ist, also gemeinsames Grillen, da kann ja ein Stück Fleisch neben der Wurzel liegen, nicht?
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0: ein Bier?
1: Auf ein Bier? Nee, doch nicht.
0: Männer.
1: Wir hatten kein Bier, die Zeit heute Morgen nicht.
2: Bier nicht, nee.
1: Nee. Du musst dich den ganzen Morgen versorgen, ne?
2: Nee, dann wirst du gleich müde und schläferig und dann geht das nicht.
1: Ja, genau, richtig. Unser Wunsch- und Grußbox. Da habe ich einen Gruß von Roland aus Spanien. Der hat zwar wieder was gefunden im Netz oder so, jedenfalls ist es eine Art Musikrätsel. Und zwar gibt es jetzt einen Titel zu hören, vielleicht könnt ihr mal überlegen, kenne ich den noch irgendwie her. Jedenfalls geht es jetzt um die Turtles und mit ihrem Titel Sound Asleep, den hören wir uns jetzt an, denn danach kommt die Auflösung hier beim Radiofrühstück. Auf geht's. Sound Asleep von den Turtles.

0: Ja, die Tür des Wer kennt sie nicht? Sound Asleep, toller Titel. Woran erinnert er uns? Kannst du dir das denken, Conny?
1: Ich habe da was im Hinterkopf, aber warum...
0: Du hast es aber gelesen vorher. Du hast die Lösung ja schon gelesen vorher.
1: Das hätte ich dir auch noch so sagen können, ja.
0: Na.
1: Doch. Ich habe diesen Titel, das ist ja nachher...
0: ein altdeutscher Schlager.
1: Ein deutscher Schlager, ja, ganz genau, richtig. Und soll ich mal sagen, von wem?
0: Ja, kannst du sagen, ja.
1: Ja, und zwar damals von Rex Gildo.
0: Rex Gildo.
1: Nicht von Gildo Horn, sondern Rex Gildo. Der hat das gesungen. Und das in deutscher Version hieß dieser Titel Dondolo.
0: Tatsächlich?
1: Ja.
0: Und den hören wir uns jetzt an.
1: Ja.

0: Drecksklub, da ist er.
1: Ja, ich hab mich jetzt wirklich auf den deutschen Text konzentriert, aber so richtig schlau bin ich da nicht draus geworden. Und wer Dondolo ist, bin ich auch noch nicht hintergekommen. Aber es war ja auch egal. Der Titel lief damals...
0: Dödeldu wahrscheinlich.
1: Du Dödel die.
0: Dödel du.
1: Der Titel lief damals, ich weiß das noch, sehr, sehr häufig im Radio.
0: Guck an.
1: Ja, ja, das war, aber in den Ende 60ern, glaube ich.
0: Ende 60er.
1: Irgendwie sowas. Gott, das ist auch schon wieder Menschenleben her.
0: Eben richtig, genau.
1: Kannst du, wie alt ich schon geworden bin. Gottes Willen, wie ist das so? Naja, ist ein schönes Musikrätsel, Roland, da danken wir dafür. Und das war mal wieder ganz was Neues, was wir gemacht haben.
2: Hier kommt

0: Casey and the Sunshine Band, Give It Up.
1: Manamana.
0: Und dann schauen wir noch ein für den gleichen Wettermeldung.
2: Ja, wir kommen, aber erst kommt Hauke.
0: Hauke kommt erst noch.
2: Hauke wohnt in dem schönen Land Wursten und zwar ist das zwischen...
0: Wursten, ja, da kommen wir wieder. Die Leberwurst, ja. Der Leberwurstbaum.
2: Nee, das hat mir da nichts mit zu tun. Ich bin Trecker schon mal durchgefahren, das weiß ich. Ja, ja,
0: du wirst immer mit Trecker durch. Die Wurst auch, ne?
2: Ja, Land, das ist zwischen Bremerhaven und Cuxhaven. So, jetzt nochmal. Also, und zwar, die Badesaison im Cuxland kann beginnen, schreibt er. Alle 24 EU-Badestellen sind im Landkreis Cuxhaven sind geöffnet. Und bis zum 16. September kontrolliert der Geschäftsbereich, ich habe gesagt, die Gesundheit regelmäßig, die Wasserqualität und die Seen und so. Es ist alles prima in Ordnung. Und den ausführlichen Bericht dazu, den kann man da auch im Netz lesen. Ganz genau. Siehst du, und ein Musikwunsch, Hauke, hast du auch?
0: Tatsächlich?
2: Ja, und zwar ist das Bruce Springsteen mit The River.
0: River Quaymash kommt jetzt, ne?

0: Ja, gibt das hier eigentlich auch mal einen Wetterbericht oder was?
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2: Ja, schauen wir mal drauf, ne?
3: Ja, du, da, wo das Wetter so hinfällt, ne?
2: Wo es hinfällt?
3: Ja, gestern, die hatten auch so Halligalli angesagt, da war ja auch Halligalli.
2: Uligulli, aber nicht bei uns.
3: Ne? Nee, und bei uns, da war ein Schauer und dann hat ein bisschen gedonnert und dann war es das, ne? Naja, sind wir ja froh drüber insofern.
2: Jetzt schauen wir mal, was heute passiert.
3: Richtig, ja, ja.
2: In Bremen kommt es am Morgen zu einem Sonne-Wolken-Mix. Temperaturen liegen bei 12 Grad. Das ist schön.
3: Ja.
2: Angenehm.
3: Angenehm.
2: Im weiteren Tagesverlauf geht es vom Mittag bis zum Abend den überwiegend blauen Himmel. In vereinzelten Wolken bei Werten von 15 bis 24 Grad. Das ist auch noch angenehm.
3: Ja, das geht noch.
2: In der Nacht verdecken sonst einzelne Wolken den Himmel bei Tiefstemperaturen um die 10 Grad. Da kann man wieder angenehm schlafen auch.
3: Ja, ja, und muss auch so mit Jacke nach Hause fahren.
2: Ja, genau.
3: Ja, ja, auf jeden Fall.
2: Mit Jacke nach Hause fahren.
3: Na.
2: Wenn du von der Fete kommst.
3: Ja, ne? Das meine ich.
2: Grillfete.
3: Ja, ja, ja, und vor allem, wenn nicht so kalt, wenn man am Straßenrand liegt.
2: Ne? Ja, genau, richtig.
3: Ja, ja.
2: Schon rüber in Bremerhaven gibt es von morgens an lockere Bewölkung bei Werten um die 13 Grad. Mittags ist es wolkenlos. Temperatur erreicht dann 20 Grad. Am Abend ist es in Bremerhaven locker bewölkt bei Werten von 14 bis 17 Grad. In der Nacht ziehen dann Wolkenfelder durch und die Werte gehen auf 11 Grad zurück.
3: Aber, ja, geht ja noch.
2: Geht noch, ne?
3: Ja, ja, ist ohne Frost alles richtig.
2: Ja, ist ja an der Küste.
3: Ja, sag ich dir auch. Ja, ja, genau, richtig.
2: So, jetzt gucken wir aufs Knochenwetter. Das Biowetter. Rheumatiker werden oft von Gelenk- und Gliederschmerzen geplagt. Muskelverspannungen stehen ebenfalls meist mit der Witterung in Zusammenhang.
3: Und mit meinem Fernsehsessel.
2: Die kalte Luft belastet die Atemwege sonst stärker als sonst. Besonders Asthmatiker bekommen dies zu spüren.
3: Ja.
2: Erkältungen breiten sich nach wie vor aus. Um Husten und Schnupfen abzuwehren, sollte man das Immunsystem fit machen.
3: Tatsächlich.
2: Wie machen wir das fit? Eine Banane essen.
3: Zum Beispiel, das wäre eine gute Möglichkeit, ja. Und das ist dann so, ja.
2: Am morgigen Sonntag, die Wetterlage bringt Beschwerden, die auf das Wetter zurückzuführen werden können. So besteht eine Tendenz zu hohem Blutdruck in den Früh- und Morgenstunden, kann es vermehrt zu rheumatischen Beschwerden, Gelenk-, Muskel-, Glieder- und Narbenschmerzen kommen.
3: Oha.
2: Das Wohlbefinden wird durch Kopfschmerz- und Migräneattacken beeinflusst.
3: Oh.
2: Du kriegst eine Attacke morgen, also, musst du aufpassen.
3: Das
2: am besten liegen.
3: Ja, das wünschen wir ja wirklich keinem da.
2: Richtig,
3: also das,
2: genau.
3: Also Migräne, du kannst ja überall Schmerzen haben, sage ich jetzt mal. Aber am Kopf, du, den hört es aber auf.
2: Ja, Irene, lass mal lieber zu Hause.
3: Ne, Irene auch, ja.
2: Ja, genau,
3: richtig. Ja. Ganz genau, richtig. Naja, aber wir werden das schon wieder hinkriegen. Und wenn es mal zu frisch ist, ziehen wir uns eine Jacke an.
2: Aber hallo.
3: Und fahren mit Rad nach Hause. Alles klar.
2: Mit Rad.
3: So, morgen wieder.
2: Aber.
3: Auf geht's.

0: Juris, Herz über Kopf.
1: Mana, mana.
2: Mana, mana.
0: Ja. Und denn ich sehe dieselbe Dame.
3: Das. Also, der André hat uns eine Mitteilung zukommen lassen.
0: Das
3: mal. André aus dem schönen Geestland. Ja, ganz genau, richtig. Und er hat auch etwas geschrieben, was auch wieder sehr, sehr ausführlich ist, was ich nicht alles vorlesen kann. Und da müssen wir nochmal drauf eingehen eventuell. Es ist nämlich ein Unterschied, ob ich bei einer Kartenzahlung mit PIN bezahle oder mit der Unterschrift. Ja, und also das ist sowieso, wenn du auf einer...
0: Haben wir letzte Woche das Thema.
3: Ja, ganz genau. Nicht? Wenn du da so einen hinkritzelst, was hat das dann mit einer Unterschrift zu tun?
0: Genau.
3: Aber da müssen wir nochmal drauf eingehen, weil das ein sehr langer, langer Text ist. Und deswegen erfüllen wir dir erstmal, André, deinen Musikwunsch. Und zwar, welcher denn da lautet? Der Kommissar von Falco.
0: Tatsächlich.
3: Also, lass hören. Gucken.
0: Der muss dann kommen, wenn irgendwas passiert, ne?
3: Ja, wenn da irgendeiner gemurkst hat mit der Karte zum Beispiel.
0: Dann kommt der Kommissar.
3: Also, ja, genau, richtig, so machen wir das.

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1: Der Kommissar und Radi nicht um.
2: Ja.
1: Das ist so bayerisch, oder? Radi nicht um. Ich dreh dich nicht um.
2: Nee, ich glaube, österreichisch geht das eher in die Richtung.
1: Österreichisch?
2: Ja, sag ich. Oder wie heißt das? Ja, das mach ja sein. Ist ja egal, wir kennen es alle.
1: Egal,
2: ist
1: Käse.
2: Ja, da hast du.
1: Riecht von allen sein.
2: Ja. Ja, genau wie Strümpfe, ne? Manchmal. Also, nicht immer muss, aber ja. Nein, ist auch egal.
1: Mauken.
2: Ja.
1: Hast du schon Mauken.
2: Miese Mauken, ja, ganz genau.
1: Miese Mauken.
2: Ja, richtig. Du, aber wenn man heute so mit einem Fahrrad unterwegs ist, ja. mit Rad, wo eine Batterie dran ist, weißt du, wo du so ein bisschen Unterstützung kriegst, elektrische Unterstützung.
1: Tatsächlich.
2: Ja, dann verjagt man sich ja manchmal.
1: Kann man auch einen Mixer an die betreiben, wenn ich jetzt unterwegs bin, mache einen Camping, so einen Ausflug mache. Kann ich mir vielleicht die Sahne schlagen für die Erdbeeren mit dem Mixer?
2: Wie kommst du jetzt von meinem...
1: Ja, elektrisches Fahrrad, hast du doch gesagt. Vielleicht ist da eine Steckdose dran.
2: Am elektrischen, auf dem Gepäckträger,
1: ja?
2: Oder was? Nee, wüsste ich nicht.
1: Das ist also, ja albern.
2: Ne, höchstens für einen Anhänger eine Steckdose oder sonst irgendwie was. Aber das wollte ich aber ja gar nicht sagen.
1: Na, ich will aber doch meine Sahne schlagen für die Erdbeeren.
2: Ja, aber dann kannst du doch auch anhalten am Wegesrand. Du setzt dich auf eine
1: Parkbank keine Steckdose.
2: Und dann fängst du an, dir dann deine Sahne zu schlagen.
1: Ja, also, bräuchte Strom für.
2: Was man dann über dich denkt, ist ja eine andere Sache. Ne? Aber wer schlägt schon seine Sahne am Dingsrand? Das, aber hätte mal Gesicht, ist mal was anderes auf jeden Fall.
1: Ohne Strom schlägt.
2: Ja, da hast du allerdings recht, da gebe ich dir recht. Was ich sagen wollte...
1: Dann nützt mir dein Fahrrad mit Strom, der keinen Strom abgibt. Das ist doch blöd.
2: Nee, das ist durchaus richtig. Aber das wollte ich doch gar nicht sagen damit.
1: Nee?
2: Sondern ich wollte an sich sagen... Du bist mir jetzt ja gar nicht... Okay, ich rede jetzt einfach mal. Und zwar, wenn du heute mit dem E-Bike fährst, du fährst ja meistens so, wenn du flott fährst, 25 hast du ja immer so drauf. Ist ja überhaupt, man gewöhnt sich ja ganz schnell an die Geschwindigkeit und 25 ist ganz schön schnell, muss man ganz ehrlich sagen. Aber das kriegt man gar nicht so.
1: Ja,
2: nee, das ist so. Und ich habe festgestellt, ich bin auf einem Fahrradweg gefahren, der...
1: Natürlich.
2: In dem Fahrradweg, mitten im Fahrradweg, ist ein dicker Baum, um den der Fahrradweg herumgelegt, gepflastert wurde. So, da kam ich mit 25 km/h angedonnert und musste einen höllischen Schlenker machen, um nicht diesen Baum zu erwischen. Sonst wäre ich noch gegen Baum gejagt.
1: Natürlich.
2: Nee, und das wollte ich ja nicht. Und da kriegt man erstmal mit, wie schnell doch 25 ist.
1: Kannst du sehen.
2: Nicht? Also, mein lieber Scholli, du, also das ist schon
1: Scholli?
2: Was.
1: Scholli?
2: Ja, würde ich sagen. Und vor allen Dingen
1: auch. Hast du auch getroffen, Scholli?
2: Nee, den habe ich nicht
1: Ab und
2: getroffen.
1: Zu kommt der mal vorbei, ne?
2: Ja, der ist neulich mit einem noch schnelleren Rad hinter mir hergefahren und so an mir vorbeigesaust, dass mir fast die Mütze vom Kopf
1: gerufen,
2: geflogen
1: ist. Gerufen, lieber Scholli.
2: Nee, der Mann hätte ja wenigstens vorher mal eben kurz klingeln können, dass ich weiß, dass ich nicht den ganzen Fahrradweg brauche, so wie immer. Nicht? Aber ist ja egal. Nicht? Wir kriegen das schon. Ich bin ja, heil geblieben dabei.
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0: Michael Schumacher mit Forgive Me. Oh. Forgive Me.
1: Siehst du?
2: Manamana.
3: Manamana.
0: Der nächste Kandidat aus der Guse Mundbox.
1: Ja.
0: Jetzt von Conny.
1: Ja. Ganz genau. Ich muss hier wieder kürzen. Das tut mir leid, ihr Lieben. Das tut mir immer leid. Ich muss kürzen. Weil
0: wir schreiben auch viel zu viel.
1: Ja, das sind immer seitenlang. Und ich muss es einfach zusammenfassen. Denn der Rainer. Rainer hat uns was zukommen lassen aus Rainer aus Cuxhaven. Schön, Cuxhaven. Ja, ja. Nee, bin ich noch nicht mit Trecker durchgefahren. Nee, ich wollte auch nicht sagen. So, also. Und zwar, er schreibt etwas über Johnny Logan.

0: Und die Zusammenfassung von davon ist, wusstest du, dass der 1954 geboren ist? Der ist auch schon 72 Jahre, der ist genauso alt Dackel wie wir auch schon. Und aus einem anderen Interview hier wird rausgeschrieben, er ist ein sehr, sehr, sehr liebenswürdiger und angenehmer Mensch, der auch bereit ist, seine Musik mit anderen zu teilen. Also ein angenehmer Mensch, der Johnny Logan auf jeden Fall. Rainer, du hast einen Musikwunsch und den wollen wir dir gerne erfüllen. Und zwar natürlich von Johnny Logan und zwar mit dem Titel Hold Me Now. Und dann
1: Hold Me Now, okay.

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2: 9:29 Uhr, hallo liebe Autofahrer. A1 haben wir aus der Rückrichtung Bremen zwischen Groß-Ippenau und Dämmers-Ost. Dort liegen Reifenteile auf der Fahrbahn aufgepasst. Dort und noch eine Meldung für die Bundesstraße 437. Das ist Stodel Richtung Rodenkirchen zwischen den Abzweigen nach Speckje und Wesertunnel. Auch dort steht ein defektes Fahrzeug. Aufgepasst dort. Ansonsten natürlich allen unterwegs wünschen wir eine gute und sichere Fahrt. Da wo es geht, kommt gut durch. Am besten natürlich mit uns. Und Johnny Logan hatten wir eben.
3: Ja, der könnte bei uns auch mit am Frühstückstisch sitzen.
2: Könnte
3: er. Ja, so ein Feinmacker, ne? Ja, exakt. Ja, die passt zu uns, ne?
2: Ja. Ein paar Mal gewonnen hat er ja auch.
3: Ja, dreimal hat er, glaube ich, sogar gewonnen. Da, ne?
2: Tatsächlich?
3: Zweimal als Sänger und einmal als Produzent, hätte ich bald gesagt. Ne?
2: Als Pausenclown, ne?
3: Nee, gewiss wohl nicht. Du. Also da hätte ich zu viel Respekt vor seiner Musik auf jeden Fall. Aber anderes Thema. Wusstest du, dass es bei Sonnenbrillen, das Thema, das haben wir jetzt ja gerade hier.
2: Ich habe eine normale Klobrille drauf. Keine extra für Sonne.
3: Tatsächlich, die mit Gel?
2: Ja, der rutscht besser drauf rum.
3: Ja, ne? Kannst du 10 Minuten YouTube gucken, ne? Ist ja kein Problem, ohne dass die Füße einschlafen. Ja,
2: vor allen Dingen hängt dir ein Schild

0: drin. Die 5 Minuten wird gemacht, wenn länger macht, wird rausgebracht. Ne?
1: Darf ich jetzt das sagen, was ich wollte? Da kommen noch Ideen. Ja, ihr Lieben, wenn ihr so viel Spaß habt wie wir hier im Studio, das, ich wünsche euch das den ganzen Tag. Also nein, bei den Sonnenbrillen, du kannst ja lieber heutzutage gar keine Sonnenbrille aufsetzen, als eine ohne UV-Schutz, meine Lieben. Ja, und zwar, denn dunkle Gläser
0: alleine. Unterversorgungsschutz.
1: Ja, dunkle Gläser alleine weiten die Pupillen und das ist dann wie ein offenes Scheunentor wie die UV-Strahlen.
0: Tatsächlich.
1: Ja, und gute Sonnenbrillen, die sollen nämlich einen UV-Schutz haben, also das ist auch eine CE-Bezeichnung, von UV-400. Das muss da draufstehen.
0: Eine C-Bezeichnung? Für einen großen C oder
1: nein,
0: was?
1: Nein, nein, eine CE, die beiden Buchstaben, die hast du doch schon in der 2. Klasse gelernt, Horst. Das ist denn so. Also die Buchstaben UV-400 soll draufstehen, dann, und die müssen auch gar nicht teuer sein. Dann sind die Augen vor UV geschützt.
0: Tatsächlich?
1: Ja, das wollte ich nur mal sagen. Aber
0: das stimmt doch so.
1: Aber mit der Klobrille ist an sich auch nicht weg, nicht? Muss ich ganz ehrlich sagen.
0: Ja, eben.
1: Nicht? Aber die hat ja mit UV-Schutz nichts zu tun.
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0: tanzt, dann tanzt sie mit uns.
1: Mana, mana.
0: So, einen haben wir noch für heute. Mana, mana. Der Rest kommt nächste Woche.
2: Ganz, ganz genau. Und zwar aus Bremerhaven kam die Taube geflogen. Und zwar von Stefan, der hat sie losgeschickt. Das ist bei uns eingetrudelt, der ganze Krimskram. Er sagt dann, viele haben...
0: Das ist eine weiße Taube?
2: Ja, nehme ich wohl an. Ich habe die gar nicht so schnell gesehen, weil die vor der Scheibe geknallt ist. Und ist hier gleich runter. Hat aber ihre Post abgegeben.
0: Tatsächlich.
2: Ja. Viele Musiker sind dazu übergegangen, auch die Titel von anderen Leuten zu singen, sage ich jetzt mal. Das haben wir im Fernsehen ja auch schon mal gesehen. Weißt du, sing mal meinen Song und diese Sachen.
0: Ja, richtig,
2: und
0: genau.
2: Ich muss jetzt wieder abkürzen, hier, weil das zu lang ist. Und das haben verschiedene Sachen auch gemacht. Und zwar, was ja auch sehr, sehr gut geklungen hat, da sind ganz, ganz andere Sachen bei rausgekommen. Und zwar, naja, aber das jetzt alles zu erklären, dauert einfach zu lange. Stefan, einen Musikwunsch hast du auch. Und zwar, das ist die Gruppe Lordi. Die haben ja auch schon mal gewonnen. Die waren ja
0: aus Finnland.
2: Die waren ja böse verkleidet. Und ja, die Gruppe Lordi mit dem Titel Hard Rock Halleluja. Es ist ja außergewöhnlich, dass wir diese Musik hier spielen, aber wir tun's. Auf jeden Fall.
0: Für eure Wünsche.
2: Richtig.

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1: Aber hallo, voll dabei.
2: Ich habe gerade wieder in Gedanken geschwägt eben, du, ich sag dir das. Wir haben mal einen Boogie-Boogie-Kursus mitgemacht. Ne?
1: Und Boogie-Woogie meinst du?
2: Boogie-Woogie-Kursus, das ist ja die abgemilderte Form von Rock'n'Roll. Ne? Ja, kannst du dir das vorstellen? Ich und Boogie-Woogie, Alter, das ist ein so geiles Bild. Das gibt's überhaupt nicht, wenn sich die Massen bewegen, du. Ach, Wahnsinn. Jedenfalls, ich hatte meine Partnerin an der Hand. Und
1: wie viele Anzeigen hast du denn da gekriegt?
2: Anzeigen?
1: Ja, wegen Aufruhr öffentlichen Ärgernisses.
2: Du bist jetzt hässlich zu mir. Absolut. Weil ich hatte es wirklich gut drauf. Jedenfalls meine Partnerin, wir tanzen so schön Boogie Boogie. Und nach diesem Song kannst du ja gar nicht stillsitzen, den wir eben gehört haben, du.
1: Nee.
2: Und dann bei einer Drehung rutschte mir meine Partnerin, weil ich feuchte Hände hatte, rutschte sie mir aus der Hand, du, und kriegte auf mal eine Rückwärtsbeschleunigung, das kannst du dir gar nicht vorstellen, und krachte denn mit dem Puckel zuerst durch eine Plastikverkleidung an der Tanzflächenbegrenzung, wo denn nachher nur noch ein großes Loch war, wo wir sie wieder rausgesucht haben nachher.
1: Der Wahnsinn.
2: Ja, und denn der Weg nach Hause haben wir denn auch nicht so viel gesprochen, denn nicht. Aber
1: warum
2: das,
1: nicht?
2: Nö, weiß ich nicht, wir hatten nicht so das richtige Thema. Aber wir waren in Zukunft in etwas vorsichtiger und haben uns vorher die Hände trocken gemacht, wenn wir sowas getanzt haben.
1: Echt?
2: Ja, ich liebe solche Musik, das ist einfach so. Naja, aber wie es denn so ist. Alter. Ja, ja, aber und heutzutage...
1: Ja, sagt man aber ja auch nicht, weißt du, ne?
2: Nee, und heutzutage ist es...
1: Nee, ja, ja. Was denn du?
2: Ja, nun, was willst du denn sonst?
1: Was willst du denn sonst morgen, ne?
2: Ja, ist so. Und heute habe ich eine Bauchfalte.
1: Und die Bauchfalte?
2: Ja, und heute findet jemand ganz anders die Bauchfalte schön. Und weißt du, was das ist?
1: Ne?
2: Eine Zecke.
1: Tatsächlich?
2: Ja, ich habe mir eine Zecke eingefangen. Ja, genau. Und die habe ich gar nicht gemerkt. Und da habe ich erst gedacht, was ist da denn am Bauch? Ein Pickel oder was? Nee. Und dann habe ich geguckt, war das eine Zecke, du? Und die hatte sich schon so richtig vor... Mann, ich habe ja auch edles Blut, nicht? Insofern, muss man ja sagen. Aber kein Wunder, dass sie sich mich ausgesucht hat. Aber es ist Zeckenzeit, ihr Lieben. Und ab der Höhe 50, 60 Zentimeter, wenn ihr durchs Gras geht oder irgendwo... Da sind die Viecher und springen euch an. Und die sind nicht von Pappe, das sage ich euch.
1: Richtig.
2: Sollte man darauf aufpassen.
1: Aufpassen.
2: Und eventuell sich mal beim Arzt nachfragen, ob man dagegen geimpft werden kann.

0: Kann man, ne? Kann man, ja.
1: Ja, wer es verträgt.
0: Wer in solchen Gebieten wohnt, kann sich dagegen impfen lassen.
1: Auf jeden Fall hohe Achtung, die Dinger sind nicht ohne.
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0: Shamrock, Irish Stew war das. Lion Dance.
1: Ich sag dir das. Hast du das schon mal gesehen?
0: Lion Dance. Also kennst
1: die,
0: du das?
1: Ja, habe ich schon mal gesehen. Aber die das richtig beherrscht haben, das war auch eine Tanzgruppe ist das gewesen.
0: Ja, genau.
1: Und
0: richtig.
1: Das ist ja ein Spaß und nicht einfach, du. Mein lieber Scholli, du, das
0: quer
1: ist schon...
0: so durch den Sohl, ne?
1: Das sagt die, mit Holschen denn, ne? Mit Holschen hämmern sie eine Olsche denn. Genau, richtig. Die lieben Grüße habe ich noch für euch. Ja, auf jeden Fall.
0: Zeit.
1: Ja, und das passt jetzt auch gerade in die Jahreszeit, ich habe gesagt, weißt du, da ist so schön warm. Ist. Liebe Grüße an die Leute, die...
0: Ofen mal anmachen.
1: Nee, weniger an sich. Die im Sommer oder besser gesagt, also in der Badesaison, einen Großteil ihrer Freizeit damit verbringen, ehrenamtlich für die Sicherheit an Badegewässern zu sorgen. Und da sagen wir ein ganz, ganz, ganz dickes Dankeschön dafür. So meine ich.
0: Ja, ja, gut.
1: Ja.
0: Ich habe noch eine kurze Meldung reingekriegt per WhatsApp.
1: Ja.
0: Moin ihr beiden, wieder eine gute Sendung, danke für die super Unterhaltung, aber Zecken springen nicht. Beste sonnige Grüße und weiter so. Gruß Olli.
1: Danke
0: Olli,
1: schön.
0: Da hast du recht, die hängen sich einfach dran.
1: Ja, die hängen sich dran. Da.
0: Ja, ja.
1: Es gibt ja auch menschliche Zecken, nicht? Die hängen sich auch überall dran. Aber das ist ja eine andere Sache.
0: Die springen dich denn an.
1: Ja, das ja. ist was für die nächste Sendung. Ja,
0: richtig.
1: Ganz genau. Richtig.
0: Du bist gleich dran mit Aufräumen.
1: Ja, ich sag dir das. Ja, ich mach ja schon.

0: Cayman, I promise myself.
1: Ja, genau. Und der Tag kann so weitergehen.
0: Tatsächlich.
1: Ja, und zwar, da brauchen wir ja auch noch so den Spruch des Tages, sonst geht's ja nicht. Also, dieser folgt. Schönheit reicht, um ins Auge zu fallen.
0: Tatsächlich.
1: Charakter, um im Gedächtnis zu bleiben.
0: Ehrlich?
1: Ja, jetzt hast du aber nachgedacht irgendwann.
0: Ja.
1: Aber das ist Tatsache. Also wenn jemand charakterlich eine...
0: Ich habe gerade gefragt, wie du die ganze Krümelei wieder wegkriegst hier, wie du veranstaltet hast. Wie kann man so rumkrümeln, sag mal? Das gibt's überhaupt nicht. Immer alles auf deiner Seite da.
1: Kein schönen Charakter jetzt,
0: meine
1: dass
0: Güte.
1: Du das jetzt sagst, dass ich hier gekrümelt habe.
0: Da kann man nicht mehr so rumsauen hier. Das kann ja gar nicht sein.
1: Nein.
0: Also was sollen die nach uns denken? Die nach uns kommen.
1: Ja, was sollen die nach uns denken? Dass wir hier gefrühstückt haben oder was? Also beim besten Willen.
0: Ja.
1: Jetzt stell dir mal vor, hier ist Mittagessen und hier liegen die Mettbälle noch rum.
0: Ja,
1: oder
0: das
1: sonst
0: geht gar nicht.
1: Nee, aber das kann gar nicht angehen, weil ich die vorher alle aufgegessen
0: richtig,
1: habe.
0: Richtig, genau. Da bleibt nichts von über.
1: Nee, das ist so.
0: Ach, liebe Leute, ein schönes Wochenende für euch da draußen. Macht das Beste draus. Am besten schmeißt den Grill an. Die Sonne scheint, die Sonne lacht. Wir kommen auf Höfe lachen und wenn wir nächste Woche wiederkommen mit einer neuen Ausgabe vom Radio Frühstück. Er wird auch wieder dabei sein. The Voice, die Stimme aus Stur, immer wieder Conny Heidmann.
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0: Bis und The Voice, die Stimme aus Stur.
1: Ja.
0: Mach's gut.
1: Bis.

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1: Guten Morgen, Sie hören jetzt bei Radio Weser TV Bremerhaven die Sendung Fishtown Frühstücksmagazin. 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
2: Hallo und einen wunderschönen guten Morgen. Ja, heute am Pfingst, hätte ich mal gesagt, nicht am Pfingstsamstag, der war ja letzte Woche, nein, am letzten Maiwochenende, am 30.

0: 6. Mai. Wieder eine neue Sendung am Fischtown. Frühstücksmagazin. Und wir haben drei neue Singles für Sie mitgebracht. Zwei neue Singles und einen Sommer aus den letzten Jahren. Die ganz neue Single von Helene Fischer. Gestern kam sie auf den Markt. Die heißt Heute Nacht. Ist gleichzeitig der WM-Song für die TV-Übertragung der WM-Songs bei MyGenster TV. Und die neue Single von Ramon Roselli. Die heißt Küss mich. Und dann gibt es den Stefan Ross, Sommer in Deutschland. Hier ist die 97 und hier ist Musik für Sie. Aktuelle Scheiben und einen kleinen Oldie.
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Cool and the Gang mit Fresh und davor unverkennbar die Reibstimme von Joe Cocker mit Summer in the City und davor zwei Raumwohnungen mit 36 Grad und davor Alpha Forever Jung. Ja, das waren so richtig schöne Oldies, nicht? Ja. Hier ist die 97 und insgesamt gibt es ein paar interessante Sachen. Ich habe hier eine offene Pause von Matthias Rhein. Ich denke, ich liebe dich, verdammt, ich liebe dich, ich kenne sie. Aber er hat diesen Titel vor einigen Jahren auch in der englischen Version rausgebracht. Die gibt es gleich. So wie die Pet Shop Boys und Ivan mit Fortune Novella. Und dann gibt es Oldies mit Middles Road, Beck and Kitty Cassoon und Elvis Presley mit Wooden Heart. Das war dieses Mal mit dieser Version, wo eine Dame vom Beck Encore sich nicht einhalten kann und anfängt zu lachen. Diese Version ist eine Rarität und sie wird selten gespielt, aber wir haben es heute im Programm, wie gesagt. Matthias Rhein, Pet Shop Boys, Ivan, Middles Road, Mac and Katie Cassoon und Elvis Presley. Hier ist die 97, hier

hat sich irgendwas verabschiedet von der Platte. Mal einen Titel weitersetzen. Sekunde. So, da sind wir wieder.

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0: 1049 is die 97. Hier ist das Fischtown, Frühstückstemperatur. Temperaturzeit im Bummhafen bei 18 Grad. Maximal heute bei 19, 20 Grad. Dazu strahlender Himmel und Sonnenschein. Hier ist die 97 und hier sind Captain Anthony. Do it to me one more time. 10 Uhr, 50 mittlerweile.
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1: Neil Diamond war das mit einem Meister. Hier ist die 97 mit der 2 Stunde vom Fishtown. Frisches Mal sehen. Und hier haben wir die ganz neue Single von Kylie Minogue aus der Netflix-Dokumentation Kylie. Interessante Dokumentation über ihre Karriere, wie sie begann und wie sie jetzt ist. Zu sehen bei Netflix und den Namen Kylie. Hier ist Kylie Minogue, neue Single, Light Up. Hier ist die 97, hier ist das Fishtown Frühstücksmagazin. Guten Morgen, mein Name ist Klaus Schnackenberg.
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0: Soft Cell mit Change Love und davor die Ghostbusters mit Way Parker Jünger. Hier ist die 97. Hier ist das Fischtown, Frühstück-Martin. Was geht's weiter mit Sascha Nielsen und den Dire Straits? Und dann kommt Rolf Zukoski noch zu Ihnen, so wie Adamo. Und ich wollte das sagen. Hier ist die 97. Hier ist das Fischtown. Frisches Magazin, 11:22 Uhr, Temperatur ist unverändert Zeit, 18 Grad, über dem Hafen maximal 19 Grad heute am heutigen Tag. Und dazu viel Sonnenschein.
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0: Ich war 42. Du hattest noch mal das mit meines Vaters wohl eine Rechte zum Geschenk. Das war schon wieder fast für heute. Ein paar Oldies haben wir rausgesucht. Diesmal aus der Säuschnecke bis bitte. Sue und Mark sowie Nino de Angelo und Andy Borg. Das war's auch schon für heute. Ihnen ein schönes Wochenende. Genießen Sie die schöne Sonne noch und die schönen Temperaturen. Bis zum nächsten Samstag. Sei Spieß Ihnen und euch. Klaus Schnackenberg, das war die Sendung Fischton Frühstücksmagazin am Samstagvormittag bei Radio Weser TV. Ciao, ciao, bis nächsten Samstag.
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Mahlzeit und herzlich willkommen zu 2 Stunden gepflegter Unterhaltung mit Originalschallplatten direkt vom Plattenteller. Heute ist Samstag, 30. Mai 2026 und am vergangenen Samstag gab es beim Lexikadio das Thema Oldies, Musik mit Erinnerungs- und Nostalgiefaktor. Und ich muss es einfach sagen, mir hat diese musikalische Zusammenstellung von Helmut gefallen. Was liegt da näher, als heute einen zweiten Teil zu machen? Und damit legen wir los. Der US-amerikanische Country- und Bluegrass-Gitarrist und Sänger Mack Wiseman war 1948 Gründungsmitglied der Foggy Mountain Boys. 1969 zog er nach Nashville und nahm 3 Alben mit Lester Flatt auf. Auf dem 1977 veröffentlichten Album spielt und singt er Songs aus der Feder von Gordon Lightfoot. Dazu zählt auch der Song Early Morning Rain. Lassen Sie Ihre Alltagssorgen, wo Sie sind, und drehen Sie mal auf. Damit meine ich Ihr Radio.

Dooley Richardson. Dooley Richardson nahm 1979 im Studio die beliebte Single Land of the Sunshine auf. Mit bürgerlichem Namen heißt er Roland Richie Richardson und ist ein Gitarrist, Bassist und Sänger. In Europa wurde er vor allem als Mitglied der Saragossa Band bekannt. Der britische Anthony Fitzgerald erlernte ohne fremde Hilfe das Gitarrespielen und legte sich schon früh einen Künstlernamen zu, weil er von sich überzeugt war, ein zweiter Tom Jones zu werden. Mehr als 55 Singles und eine Vielzahl an Langspielplatten nahm dieser Mann zwischen 1967 und 2024 auf. Sein Name Tony Christie. Mit I Did What I Did landete er 1971 auf Platz 2 der britischen Charts.

Mit Lexi Cardio durch den Samstagmittag im Radio Weser TV. Das ist die Zeitreise durch die populäre Musik zur guten Unterhaltung.

Die Glam-Rock-Band Chevy Tiger wurde zu Beginn der 70er Jahre in London von dem schottischen Sänger Henderson Gibson gegründet und hatte 1974 mit der Single Slow Down einen Top-10-Hit in Schweden, Belgien und den Niederlanden. Die weiteren Musiker bei Chevy Tiger waren Dave Almond an der Gitarre, Flöte und Gesang, Tony Baker an den Keyboards und Gesang, Mike Ryan am Bass und Graham Fielding war zuständig für Schlagzeug und Percussion. Ende der 70er Jahre löste sich die Band wieder auf. Am letzten Samstag sind von der Playliste, die Helmut Hein zusammengestellt hatte, noch zwei Songs übrig geblieben. People World, ein Song von 1969, war zwar nicht der größte Hit der deutschen Beatband The Lords, aber in den ersten Diskotheken der damaligen Zeit lief der Song durchaus regelmäßig. Warum nicht auch heute hier beim Lexikadio?

The Ribbits war eine Hamburger Beatband, die in den 1960er Jahren im legendären Hamburger Star-Club auftrat. Gegründet wurde diese Band 1963 vom Gitarrist und Sänger Henna Heuer. Die eben gespielte Single Yum Yum stammt von 1966 und damit gehen gleichzeitig Grüße raus an Bernd Wehmer. Einer seiner Lieblingsscheiben ist dieses hier, dieses Yum Yum. Und Bernd Wehmer hatte vor Jahren oder vor Jahrzehnten, kann man eigentlich sagen, auch im Radio Weser TV eine eigene Sendung gehabt, nämlich World Music. Adriano Celentano ist zweifelsohne einer der größten Stars, die Italien je hervorgebracht hat und erfreut sich nach wie vor auch außerhalb seiner Heimat großer Beliebtheit. In den 1960er Jahren veröffentlichte Adriano Celentano mit Una Festa sui Prati und Azzurro zwei Hits für die Ewigkeit. Mittlerweile lebt der 88-Jährige zurückgezogen in seiner Villa am Comer See. Ebenfalls eine schöne Aufnahme ist La Coppia Pia. Nee, wie heißt das Ganze hier? Jetzt muss ich mal eben aufpassen. Das ist italienisch. La Coppia Pia Bella del Mondo von 1967. Ob ich das jetzt richtig ausgesprochen habe, das weiß ich nicht.

ein herrlicher Song, E per Copertura, eine italienische Originalsingle von 1972. 15 Mal nahm die italienische Sängerin Milva am berühmten Sanremo Festival teil. In Deutschland war sie mit Liedern von Miki Theodorakis und Bertolt Brecht sehr erfolgreich. Die Songwriter John Hurley und Ronnie Wilkins schrieben 1967 für die amerikanische Gesangsgruppe The Four Preps den Song Love of the Common People. Of the Common People, so muss ich auch korrekt sagen. Ne? Ein Jahr später wurde dieser Song von Joe Dolan and the Drifters gecovert und so klingt sie.

Ein Jahr vorher, 1973, nahm der britische Musiker Sir Elton John in den Dynamic Sounds Studios in Jamaica 21 Songs für sein 7. Album Goodbye Yellow Brick Road auf. Er empfand die Studioeinrichtung und die Einstellung der Einheimischen jedoch als unzureichend. Sir Elton John vertraute dem Produktionsinstinkten von Gus Dudgeon, dem Amerikaner Gus Dudgeon, dass er oft das Studio verließ, nachdem die Klavier- und Gesangsspuren festgelegt waren. Gus Dudgeon schaffte eine einzigartige Synthese aus Orchesterpop und Amerikaner zu erstellen, die viele von Elton Johns besten Aufnahmen prägten. So auch Island Girl, die 1975 eine Nummer 1 in den US-Billboard-Charts war.

Jamaica Jack Off. Ich mag den Song und das ist nicht das Original, sondern eine Coverversion 1974 gesungen von der jamaikanischen Gesangsgruppe Pyre.

Die deutsche Popgruppe Arabesque feierte sowohl in Deutschland als auch in Japan ihre großen Erfolge. Nahezu alle Lieder des Gesangstrios wurden von Gene Frankfurter komponiert und arrangiert. 1984 löste sich Arabesque auf. Sandra Lauer startete daraufhin ihre Solokarriere. Der ein oder andere kenntet ihr auch andere Titel von ihr, zum Beispiel Maria Magdalena. Marigot Bey oder Marigot Bey stammt aus dem Jahr 1980. Peter Griffin war nicht nur ein Sänger, sondern war auch ein Komponist und Produzent. Aus seiner Feder stammt Manos Arriba, was so viel bedeutet wie Hände hoch. Hier ist das deutsche Musikprojekt Sabado Domingo mit ihrem Hit von 1982.

Formation in der City of Westminster. Lancaster Gate nannte sich auch eine Formation, die 1974 die Single mit dem Namen Lazy Lady veröffentlichte. Und das ist übrigens eine der Singles, die ich das erste Mal in meiner damaligen Delmhorster Stammdiskothek La Palma gehört hatte. Auch die nächste Scheibe gehört dazu. Hier eine kleine Randnotiz dazu. Am Anfang bestand die niederländische Gruppe BZN, also auch voll ausgesprochen Band Sondernamen, zu Deutsch eine Band ohne Namen, nur aus männlichen Mitgliedern, die mit instrumentalen Klängen und stimmigen Hardrock-Songs den Erfolg suchten. Das gelang ihnen 1973 mit Silver Sweet Annie. Der Song wurde von Hans Bowens alias George Baker produziert.

Herrlich. Wenn ich diesen Song höre, dann fühle ich mich zurückgesetzt in die Zeiten vom La Palma. Lancaster Gate ist eine Londoner U-Bahn-Station.

Auf dem Plattenlabel Apple der Beatles erschien Come and Get It von der britischen Band Badfinger 1969. Ursprünglich nannte sich die Band The Iwies. Ihr Manager schickte damals ein Demoband an die Apple Studios und Paul McCartney hörte sich das an. Er nahm die Jungs unter seine Fittiche, änderte ihren Namen in Badfinger und komponierte für sie den Song Come and Get It. Der Song erreichte im Januar 1970 in den britischen Charts Platz 4. 1973 veröffentlichte die britische Band Mango Jerry die Single All Right, All Right, All Right. Eine Coverversion, denn das Original stammt vom französischen Chansonnier Jacques Dutronc, der von 1981 bis 2024 mit der französischen Sängerin Françoise Hardy verheiratet war. 1966 erschien die Originalsingle Aide-moi, aide-moi, aide-moi von Jacques Dutronc.

Im Original von Adriano Celentano und heute hier im Lexikadio die französische Version von François Hardy. Und wenn ich Französisch könnte, könnte ich es auch richtig aussprechen. Le Maison où j'ai grandi. Zu Deutsch, das Haus, in dem ich aufgewachsen bin. Diese Platte ist schon 60 Jahre alt. Das gleiche Alter hat auch die nächste Single, die jetzt auf dem Plattenteller liegt. Sie lag am 1. Februar 1966 das erste Mal in den Regalen der Schallplattenhändler. Die Scheibe heißt To Whom It Concerns und stammt, naja, von wem wohl? Von

85 Jahre alt ist der aus Johannesburg, Südafrika stammende Musiker Manfred Lubowitz. Sich selbst und seine Band nannte er in den 1960er Jahren Manfred Mann. My Name is Jack erreichte 1968 in England Platz 8, in Deutschland Platz 7 und in Österreich Platz 1. Mit über 100 Millionen verkaufter Tonträger zählt die US-amerikanische Popgruppe The Four Seasons zu den erfolgreichsten Vokalgruppen. 1964 wechselte die Gruppe zur Plattenfirma Philips und hatte Erfolg mit Ragdoll. Die 1967 veröffentlichte Single Come on Marianne erreichte in den Billboard-Charts Platz 9.

Zu den kommerziell erfolglosen Sängern könnte Crispian St. Peters gezählt werden. Mache ich aber nicht. Nachdem der als Peter Robin Smith geborene englische Sänger einen Plattenvertrag von der Plattenfirma Decca bekam, floppten seine ersten beiden Singles. Dann folgte 1966 You Were On My Mind und dann The Pied Piper, die ausgesprochen erfolgreich waren und noch heute gerne im Rundfunk gespielt werden. Dann folgte die nächste Durststrecke, schade eigentlich für Crispian St. Peters, denn die 1974 veröffentlichte Areola-Single Do Daddy Do hat diese Auszeichnung nicht verdient, wirklich nicht. Jetzt geht's zurück in die 50er Jahre zur weiblichen Gruppe The Swinging Clark Sisters. Sie heißen Jackie, Twana, Pat und Peggy. Ihre aktive Zeit war in den 1950er und 60er Jahren. Die Scheibe, die jetzt auf dem Plattenteller liegt, stammt von 1959 und heißt Trumpet Blues. Ja, klingt aber sehr swingig.

Get out of your lazy bed heißt diese Single, die 1982 ja, herauskam von, nee, no, das stimmt gar nicht. Erzähl jetzt Blödsinn, die ist von 83. Also, Get Out of Your Lazy Bed von der 1982 in Großbritannien gegründeten Band Matt Bianco, hörten Sie gerade. Der Name der Gruppe ist frei erfunden und soll einen Spion darstellen. Frontsängerin neben dem Sänger Mark Riley war die polnische Sängerin Basia, eine Verkleinerungsform ihres Vornamens Barbara Stanislawa. Der Saxophonist Ronnie Ross galt zeitweise als bester Bariton-Saxophonspieler Europas. Rund 10 Jahre lang räumte Shaken Stevens ununterbrochen richtig ab, und zwar zwischen 1980 und 1990. Das Spannende an der Musik ist, dass der Rock'n'Roll bis in die 80er Jahre regelmäßig

Ich hätte ja nie gedacht, dass die Rubets nach Sugar Baby Love und Tonight so eine Scheibe rausbringen, die richtig in die Beine geht, so etwas vom Rock'n'Roll hat. I Can Do It aus dem Jahr 1975. Regelmäßig suche ich nach gut erhaltenen Single-Schallplatten, obwohl mein Archiv ja doch schon ganz gut gefüllt ist, fehlt mitunter doch die ein oder andere Single-Schallplatte. Und gerade eben kam die Post mit einem kleinen Päckchen. Darin sind einige Single-Schallplatten, die ab sofort das Lexikario-Archiv bereichern. Ich habe sie noch nicht durchgehört, aber eine habe ich jetzt einfach mal so blind aufgelegt auf den Plattenteller. Ich hoffe, dass die Platte nicht springt, nicht kratzt und alles in Ordnung läuft. Hier kommt die Platte, und zwar Johnny Rivers mit der 1972 produzierten Single oder dem Song Rockin' Pneumonia Boogie Woogie Flu. Und ab geht die Post.

I See a Boat on the River von Boney M. erreichte zwar nicht mehr die Nummer 1 in den Single-Verkaufscharts, aber die Nummer 5 aus dem Jahr 1980. Ein Platz 5 ist natürlich auch noch immer zufriedenstellend. So, und wer von Ihnen gestern Fernsehen geschaut haben sollte, und zwar eine Talkshow auf MDR, und da lief nämlich Riverboat, und da war nach Jahrzehnten endlich mal wieder eine Sängerin zu sehen, die ich damals in den 80er Jahren sogar gut fand, nämlich Jennifer Rush war zu Gast und hat aus ihrem Leben erzählt. Hier ist sie zu hören mit der Single aus dem Jahr 1984.

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1: Und heute ist auch mal wieder dran, die Maxi-Single der Woche. Und dabei handelt es sich um eine Scheibe aus dem Jahre 1985. Zunächst hatte ich die als normale Single gekauft, aber die Maxi war doch weitaus interessanter gewesen. Hier ist Huey Lewis and the

Power of Love von Huey Lewis and the News. 7 Minuten und 10 Sekunden lang. Und das war Lexikadio mit dem Thema Oldies, Musik mit Erinnerungs- und Nostalgiefaktor und natürlich die Maxi-Single der Woche. Sendeverantwortlich vor dem Mikrofon saß Heiko Dubiel. Veranstaltungshinweis habe ich hier noch. Am kommenden Donnerstag findet wieder der Oldie-Börse-Stammtisch im Motel One am Brill in Bremen statt. Beginn ist um 18 Uhr. Und vergangene Nacht lief im norddeutschen Fernsehen in der Zeit von 1 Uhr bis 2 Uhr eine Wiederholungssendung vom Musikladen. In Erinnerung an den Musikladen gibt es jetzt noch einmal den Titel, der in dieser Sendefolge als letztes gezeigt wurde. Matchbox mit Buzz Buzz A Diddle It. Damit verabschiede ich mich heute und wünsche Ihnen ein schönes Wochenende.

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0: Mit diesen Klängen führen wir Sie in ein neues, erst in den letzten Jahrzehnten mehr und mehr erschlossenes Gebiet der Musik ein.
1: Der Plattenspieler
0: kann auch Interpret einfacher Musik sein und vermag zudem die vielfältigen Formen mehr zweckgebundener Gebrauchsmusik ebenso überzeugend.

Inhalte wie künstlerisch wie musikerzieherisch durchgesetzt. Aber einst war es einfaches Volksinstrument ohne Ambitionen. Doch es meldete erstmalig seinen Anspruch an, als Musikinstrument.

Kleine, anfällig angebrachte Kipptasten einzeln eingeschaltet oder beliebig miteinander kombiniert werden. Das geschieht durch eine einfache Klappe, die mit der jeweiligen Taste gekoppelt ist und damit durch Fingerdruck geöffnet bzw.

Leitseite unterscheiden sich äußerlich, aber auch im Hinblick auf musikalische Gegebenheiten und spieltechnische Handhabung wesentlich voneinander. Über diese einfachen Begleitformen hinaus können aber auch viele andere rhythmisch-harmonische Begleitformen klanglich realisiert und damit eine rhythmisch-schlagwerkartige Wirkung erzielt werden.

Jahrzehnten wurde ein Klangwerkzeug geschaffen, das heute musikalisch einwandfrei, ja einzigartig ist, das auch seiner spielerischen Handhabung nach den Anforderungen eines ernstzunehmenden und qualifizierten Musikers.

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